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3: Im Studio Cornelius Dreger. Schönen guten Morgen. Meister Bayern München hat seine gute Saison mit dem Sieg im DFB-Pokal gekrönt. Im Finale in Berlin gewannen die Münchner 3:0 gegen Titelverteidiger VfB Stuttgart. Alle Tore gingen auf das Konto des überragenden Harry Kane. Bayern-Trainer Vincent Kompany sagte nach dem Spiel bei Sky:
4: Einfach glücklich für die Jungs, wirklich. Stolz auf die Leistung auch heute, weil wir sind so ruhig geblieben am Halbzeiten und dann in der zweiten Halbzeit, wie die Jungs das dann gemacht haben. Ja, wunderschön, und immer sieht man wieder Dinge, wo man sagt, wie machen die Jungs das? Und das ist, auch als Trainer kann man das genießen.
3: In der Nähe des Weißen Hauses in Washington sind mehrere Schüsse gefallen. Ein Mann hat offenbar auf Beamte des Secret Service geschossen. Er wurde von Sicherheitsbehörden erschossen, berichten US-Medien. Auch ein Passant wurde bei dem Schusswechsel getroffen und verletzt. US-Präsident Trump war während des Vorfalls im Weißen Haus. Der Amtssitz wurde daraufhin weiträumig abgeriegelt. Was hinter dem Vorfall steckt, ist aktuell noch unklar. Für ein Ende des Krieges der USA gegen den Iran nähern sich beide Seiten offenbar an. Laut US-Präsident Trump ist eine Einigung weitgehend ausgehandelt. Bestandteil ist demnach auch, dass die Straße von Hormuz wieder geöffnet wird. Der Iran will aber wohl die Kontrolle über die wichtige Meeresenge behalten. Russland hat die Ukraine erneut massiv angegriffen. In Kiew gab es heftige Explosionen. Bürgermeister Klitschko berichtete, dass eine Schule getroffen wurde. Vor dem Angriff hatte der ukrainische Präsident Selenskyj vor einem russischen Großangriff gewarnt, als Vergeltung für eine Drohnenattacke der Ukrainer. Bei einer Demo in Spaniens Hauptstadt Madrid haben Zehntausende den Rücktritt von Regierungschef Pedro Sánchez gefordert. Es geht um immer mehr Korruptionsfälle in seinem Umfeld. Unterstützt wurde die Demonstration auch von konservativen und auch rechtsextremen Parteien. Trotz eines deutlichen Sieges im vorletzten Gruppenspiel droht dem deutschen Eishockey-Team bei der WM das Vorrunden aus. Gegen Österreich gab es ein 6:2. Nun braucht das DEB-Team auch in der letzten Vorrundenpartie gegen Großbritannien einen Sieg und muss auf Patzer der Konkurrenz hoffen, um noch das Viertelfinale zu erreichen.
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5: Wolkig starten wir in den Morgen, vor allem in Richtung Norden ziehen dichtere Wolken durch, meist bleibt's aber trocken. Im Laufe des Tages wird es richtig, richtig warm, im Süden und Südwesten am freundlichsten und in den östlichen Bergen kann am Nachmittag oder Abend auch vereinzelt mal ein kleiner Schauer und ein Gewitter runterkommen. Das Ganze bei Höchstwerten zwischen 20 und 34 Grad. Morgen dann viel Sonne, außerdem trocken und wieder 34 Grad dazu.

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2: Im Studio Cornelius Dreger. Schönen guten Morgen. Nach 6 Jahren hat der FC Bayern mal wieder den DFB-Pokal gewonnen. Im Finale in Berlin setzten sich die Münchner mit 3:0 gegen Titelverteidiger VfB Stuttgart durch. Alle 3 Tore gehen auf das Konto von Harry Kane. Zu ihm und zum Gegner sagt VfB-Trainer Sebastian Hoeneß bei Sky.
3: Ganz neidlos, ganz, ganz hohe Anerkennung für ihn, aber auch natürlich für die Bayern generell. Ja, haben eine großartige Saison gespielt. Vinny und sein Team, ja, machen einen Riesenjob, habe ich auch schon nach der Meisterschaft gesagt. Aber wir werden sie knacken. Irgendwann werden wir sie packen.
2: Die Bayern haben mit dem Sieg das Double aus Meisterschaft und Pokal perfekt gemacht. Stuttgart beendet die Saison titellos, aber mit der Quali zur Champions League. Großalarm in der US-Hauptstadt Washington. Nahe des Weißen Hauses hat es eine Schießerei gegeben. Augenzeugen sprachen von etwa 20 oder gar Dutzenden Schüssen. Ein Mann hatte laut Secret Service das Feuer auf die Sicherheitsbeamten eröffnet. Sie erwiderten das Feuer und erschossen ihn demnach, so US-Medien. Auch ein Passant wurde getroffen und kam verletzt ins Krankenhaus. Die Hintergründe sind derzeit noch unklar. Im Krieg zwischen den USA und dem Iran zeichnet sich eine Annäherung ab. Vermittlerland Pakistan geht von baldigen neuen Verhandlungen aus. US-Präsident Trump sagt, dass eine Einigung weitgehend ausgehandelt ist. Letzte Details müssten aber noch geklärt werden. Die Reiselust der Deutschen ist weiter groß und das trotz der schlechten Wirtschaft und globaler Krisen. 2 Drittel der Deutschen wollen laut einer Allianz-Umfrage in diesem Sommer verreisen. Allerdings fällt das Reisebudget mit rund 1.400 Euro pro Kopf kleiner aus als sonst.
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4: Wolkig starten wir in den Morgen, vor allem in Richtung Norden ziehen dichtere Wolken durch, meist bleibt's aber trocken. Im Laufe des Tages wird es richtig, richtig warm, im Süden und Südwesten am freundlichsten und in den östlichen Bergen kann am Nachmittag oder Abend auch vereinzelt mal ein kleiner Schauer und ein Gewitter runterkommen. Das Ganze bei Höchstwerten zwischen 20 und 34 Grad. Morgen dann viel Sonne, außerdem trocken und wieder 34 Grad dazu.

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2: Im Studio Cornelius Dreger. Schönen guten Morgen. Der FC Bayern hat das Double geholt. Der deutsche Meister setzte sich im DFB-Pokalfinale im Berliner Olympiastadion mit 3:0 gegen Titelverteidiger VfB Stuttgart durch. Alle drei Tore für die Münchner erzielte dabei ein überragender Harry Kane. Dessen Teamkollege Leon Goretzka verlässt die Bayern im Sommer und sagte bei Sky:
3: Jetzt für mich persönlich ist natürlich herausragend. Ich habe mich schon bei Harry bedankt, der das Ding heute im Alleingang gezogen. Das hat er mir aber auch vorm Spiel versprochen. Ich habe jetzt in 8 Jahren bei Bayern kein Finale verloren. Da habe ich den Jungs gesagt, will ich heute nicht damit anfangen am letzten Tag.
2: Es war der erste Pokalerfolg der Bayern seit 2020. Im Krieg zwischen den USA und dem Iran zeichnet sich eine Annäherung ab. Vermittlerland Pakistan geht von baldigen neuen Verhandlungen aus. US-Präsident Trump sagt, dass eine Einigung weitgehend ausgehandelt ist, Philipp Nützig berichtet.
4: Gleichzeitig drohte er aber auch mit erneuten Angriffen, sollte der Iran die Verhandlung platzen lassen. Teheran arbeitet nach eigener Aussage währenddessen an einem eigenen 14-Punkte-Plan für ein Ende der Kämpfe. Dabei geht es laut einem Sprecher des iranischen Außenministeriums etwa um ein Ende der US-Blockade iranischer Häfen und Regelungen für die Schifffahrt in der Straße von Hormuz.
2: Großalarm in der US-Hauptstadt Washington. Nahe des Weißen Hauses hat es eine Schießerei gegeben. Augenzeugen sprachen von etwa 20 oder gar Dutzenden Schüssen. Ein Mann hatte laut Secret Service das Feuer auf die Sicherheitsbeamten eröffnet. Sie erwiderten das Feuer und erschossen ihn demnach, so US-Medien. Die globalen Krisen und die schwache Wirtschaft machen sich auch bei der Urlaubsplanung der Deutschen bemerkbar. 2/3 wollen laut einer Allianz-Umfrage in diesem Sommer zwar verreisen, viele halten den Urlaub aber etwas kürzer als sonst oder steuern günstigere Ziele an. Trotz eines deutlichen Sieges im vorletzten Gruppenspiel droht dem deutschen Eishockey-Team bei der WM das Vorrunden aus. Gegen Österreich gab es ein 6:2. Nun braucht das DEB-Team auch in der letzten Vorrundenpartie gegen Großbritannien einen Sieg und muss auf Patzer der Konkurrenz hoffen, um noch das Viertelfinale zu erreichen.
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5: Wolkig starten wir in den Morgen, vor allem in Richtung Norden ziehen dichtere Wolken durch, meist bleibt's aber trocken. Im Laufe des Tages wird es richtig, richtig warm, im Süden und Südwesten am freundlichsten und in den östlichen Bergen kann am Nachmittag oder Abend auch vereinzelt mal ein kleiner Schauer und ein Gewitter runterkommen. Das Ganze bei Höchstwerten zwischen 20 und 34 Grad. Morgen dann viel Sonne, außerdem trocken und wieder 34 Grad dazu.

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3: Alle Hits des Jahres 1970 aus den offiziellen englischen Charts. Es gab in dem Jahr eine Top 50 und es gab 231 Hits. Davon habe ich jetzt über die Hälfte schon gespielt, denn wir sind inzwischen beim Platz 108 angelangt. Die Plätze 106 und 107 hatte ich ja schon in der vorigen Sendung vorgezogen und dieser hier mit Überlänge, ja, der kommt dann eben jetzt. Das ist also der Platz 108, wie gesagt, 11 Wochen in den Charts, Platz 8 erreicht. Das ist die Gruppe Chicago, die hieß früher mal Chicago Transit Authority, hat sich dann wohl etwas abgekürzt im Namen und der Titel I'm a Man.

I'm a Man, und das ist das Original von der Spencer Davis Group mit dem Sänger Stevie Winwood, dessen Komposition das im Übrigen auch ist, und am Schlagzeug war ein gewisser Pete York. Die Spencer Davis Group mit I'm a Man, die hatten 1967 ihren Hit, 7 Wochen in den Charts, Platz 9 erreicht. Und Chicago 1970, 11 Wochen in den Charts, den Platz 8 erreicht, sogar ein bisschen besser. Weiter geht's mit Elvis, er ist mal wieder dabei, 11 Wochen in den Charts, Platz 8 erreicht mit Don't Cry Daddy, unser Platz 105.

Elvis Presley, Don't Cry Daddy. Die nächsten beiden Titel haben gleiche Punktzahl, deshalb landen sie beide auf unser Platz 103. Come and Get It heißt der Titel von Badfinger, 11 Wochen in der Charts, Platz 4 erreicht. Und In My Chair heißt der Titel von Status Quo, 13 Wochen in den Charts, Platz 21 erreicht.

Status Quo mit In My Chair und Badfinger Come and Get It. Weiter geht's mit Johnny Johnston and the Bandwagon. 11 Wochen waren sie in den Charts, Platz 7 erreicht mit Blame It on the Pony Express auf unser Platz 102.

Johnny Johnson and the Bandwagon mit Blame It on the Pony Express. Ja, irgendwer muss ja schuld dran sein. Guess Who heißt die nächste Gruppe und denen ist wahrscheinlich nichts Besseres eingefallen für ihren Bandnamen. Soweit ich weiß, ist das eine Gruppe aus Kanada und ich glaube nicht, dass man da groß raten muss, wer das ist. 13 Wochen in den Charts, Platz 19 erreicht, American Woman, unser Platz 101.

Das waren Guess Who mit American Woman. Und nun sind wir genau auf dem Platz 100 dieser Gesamtliste angelangt. Da ist Stevie Wonder. Never Had a Dream Come True heißt sein Titel. 12 Wochen in den Charts, Platz 6 hat er damit erreicht.

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Ja, der Titel kam uns natürlich bekannt vor. Das war Whole Lotta Love von CCS. Das ist eine Gruppe, die eigentlich Collective Consciousness Society heißt, um Alexis Korner. Und die hatten diesen Titel eigentlich gecovert, denn das Original, das hören wir gerade schon im Hintergrund, ist von Led Zeppelin. Und das ist eigentlich insofern ein bisschen kurios. Led Zeppelin hat diesen Titel 1969, also im vorigen Jahr, auf einer LP gehabt, ist aber damit nicht in die Charts gekommen. Erst 1997 waren sie mal kurz in den Charts damit und dann nochmal 2007. Also CCS hatte den großen Hit damit. 12 Wochen in den Charts, Platz 13 erreicht.

Whole Lotta Love, das Original von Led Zeppelin und davor CCS mit der Hit-Version von 1970. Weiter geht's mit der Band The Family, Strange Band heißt der Titel auch noch und 12 Wochen waren sie damit in den Charts, Platz 11 erreicht, unser Platz 98.

Das waren The Family mit Strange Band. Andy Williams ist als nächster hier auf der Liste. 11 Wochen in den Charts, Platz 7 erreicht. Home Loving Man, das ist unser Platz 97.

Home Loving Man, das war Andy Williams. Und Frankie Valli macht den nächsten Titel. 12 Wochen war er in den Charts, Platz 11 erreicht. Frankie Valli ist der Sänger der Four Seasons und sein Titel hier als Solist heißt You're Ready Now, Platz 96. 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

You're Ready Now, das war Frankie Valli. Die nächsten beiden Titel haben fast die gleiche Punktzahl. Da haben wir zunächst mal Jimmy Cliff mit Wild World, 12 Wochen in der Charts, Platz 8 erreicht. Das ist dann der Platz 95. Und danach kommt Edwin Starr mit einer sehr wichtigen Aussage. War heißt sein Titel, der Krieg. 11 Wochen in den Charts, Platz 3 erreicht. Und das ist der Platz 94.

Ein deutlicher Antikriegssong, War von Edwin Starr, heute noch ganz genauso wichtig wie damals 1970. Und davor haben wir Jimmy Cliff mit Wild World, eigentlich eine Komposition von Cat Stevens, der damit aber nicht in die Charts gekommen ist. Joe Dolan ist der Nächste, 13 Wochen in den Charts, Platz 17 erreicht. You're Such a Good Looking Woman, endlich mal was Freundlicheres, Platz 93.

You're such a good-looking woman. Das war Joe Dolan. Und schon ist es wieder Zeit für den letzten Titel in dieser Sendung. 12 Wochen in den Charts, Platz 6 erreicht. Das haben Hot Chocolate. Love is Life heißt ihr Titel auf unserem Platz 92.

0: Die heiße Schokolade, Hot Chocolate mit Love is Life. Ja, und damit ist die Sendung schon wieder am Ende. Und ich sage tschüss, bis zum nächsten Mal.
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2: Im Studio Cornelius Dreger. Schönen guten Tag. Nach den Schüssen am Weißen Haus hat sich US-Präsident Donald Trump zu Wort gemeldet. Er nennt den Angreifer einen Mann mit gewalttätiger Vergangenheit. Sarah-Marie Plekert hat die Einzelheiten.
3: Trump dankte dem Secret Service, der habe schnell und professionell reagiert. Der Schütze sei möglicherweise vom Weißen Haus regelrecht besessen gewesen. US-Medien berichten, der Angreifer sei ein 21-Jähriger aus Maryland mit psychischen Problemen, der schon mehrmals aufgefallen ist. Er soll gestern in der Nähe von Trumps Amtssitz auf Sicherheitskräfte geschossen haben. Die schossen zurück, der Angreifer starb. Auch ein Passant wurde getroffen. Wie es ihm geht, ist unklar.
2: Russland hat die Ukraine erneut massiv angegriffen. Es gibt mindestens 4 Tote. In Kiew gab es heftige Explosionen. Es wurden Brände und Schäden an Wohngebäuden gemeldet. Der Kiewer Bürgermeister Klitschko berichtet außerdem, dass eine Schule getroffen wurde. Vor dem Angriff hatte der ukrainische Präsident Selenskyj gewarnt, dass Russland eine neuartige Mittelstreckenrakete einsetzen könnte, als Vergeltung für einen Drohnenangriff der Ukrainer. Trotz des Iran-Konflikts sieht Innenminister Dobrindt keine konkrete Bedrohung für Fanfeste zur Fußball-WM. Die Lage sei abstrakt hoch, mehr aber nicht, sagte der CSU-Politiker den Funke-Zeitungen. Public Viewings gibt's ohnehin wenige, viele Spiele laufen wegen der Zeitverschiebung erst spät nachts. Die Reiselust der Deutschen ist weiter groß und das trotz der schlechten Wirtschaft und globaler Krisen. 2 Drittel der Deutschen wollen laut einer Allianz-Umfrage in diesem Sommer verreisen. Allerdings fällt das Reisebudget mit rund 1.400 Euro pro Kopf kleiner aus als sonst. Nach 6 Jahren hat der FC Bayern mal wieder den DFB-Pokal gewonnen. Im Finale von Berlin setzten sich die Münchner mit 3:0 gegen Titelverteidiger Stuttgart durch. Der überragende Bayern-Stürmer Harry Kane erzielte einen Hattrick. Der FCB hat mit dem Sieg das Double aus Meisterschaft und Pokal perfekt gemacht.
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3: Sonnig geht's heute weiter, dazu aber auch immer wieder mal ein paar Wolken, vor allem im Norden und in der Mitte. Am Nachmittag und am Abend kann es dann vereinzelt auch mal kurz nass werden mit Schauern oder einem kurzen Gewitter, besonders in den östlichen Bergen. Insgesamt wird es knackig warm, 20 bis 34 Grad heute. Morgen dann viel Sonne, trocken und 34 Grad dazu maximal.

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1: Hallo zusammen, herzlich willkommen. Ja, ihr habt genau zum richtigen Zeitpunkt eingeschaltet. Hier ist Carsten Weidenfeld und ihr hört Gutes von gestern. Die musikalische Zeitreise durch die bunten 70er. Ich habe euch wieder eine ganze Menge kultiges Zeug mitgebracht und die ein oder andere Musikgeschichte gibt es natürlich auch wieder dazu. So, na dann, gute Unterhaltung hier bei Gutes von gestern.
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Stellt euch mal vor, es ist 1971. In den USA wird gerade der allererste Geldautomat aufgestellt. Plötzlich kommt man jederzeit an sein Bargeld. Eine echte Revolution für den Alltag. Genauso eine Revolution war damals auch im Studio bei The Who im Gange. Die Jungs haben nämlich mit Technik experimentiert, die damals eigentlich noch niemand so richtig verstanden hat. Der Song, den ich euch jetzt mitgebracht habe, erschien genau in diesem Jahr, 1971, auf dem Album Who's Next. Ihr kennt sicher alle diesen hypnotischen Sound am Anfang. Das ist kein Zufallsprodukt. Pete Townshend wollte damit die Lebensdaten seines Gurus in Musik übersetzen. Der Song heißt Baba O'Reilly. Viele denken zwar, er heißt Teenage Wasteland, aber das ist nur eine Zeile im Text. Es geht um das Gefühl, jung zu sein, sich ein bisschen verloren zu fühlen, aber trotzdem diese unglaubliche Energie zu spüren. Ein Song wie ein Befreiungsschlag. Hören wir rein. Hier sind The Who.

Habt ihr euch eigentlich auch schon mal gefragt, wann eigentlich die Kreditkarte erfunden wurde? Diese kleine Plastikkarte, die unser Leben so viel einfacher macht, wenn das Portemonnaie mal wieder nicht dick genug ist. Ich habe da mal ein bisschen in den Geschichtsbüchern geblättert und die Story ist echt faszinierend. Die Idee des bargeldlosen Bezahlens ist gar nicht so neu. Schon im späten 19. Jahrhundert gab es in Hotels und Kaufhäusern spezielle Marken für treue Kunden, so eine Art Urkreditkarte halt. Der erste große Sprung kam dann aber 1950 mit der Diners Club Karte. Die Legende besagt, der Gründer Frank McNamara hatte sein Portemonnaie vergessen und dachte sich, das muss anders gehen. Die Diners Club war die erste Karte, die in mehreren Restaurants funktionierte. Man hat am Monatsende einfach alles auf einmal gezahlt. Aber die echte Revolution, die uns die Kreditkarte, so wie wir sie kennen, beschert hat, die kam 1958. Die Bank of America hat damals die Bank AmeriCard an den Start gebracht und die war der absolute Gamechanger. Warum? Weil man damit zum ersten Mal nicht den ganzen Betrag auf einmal zurückzahlen musste, man konnte einen Teil stehen lassen und später begleichen. Das war der Startschuss für den revolvierenden Kredit. Die Bank of America hat diese Karten damals, Achtung, festhalten, einfach unaufgefordert an Haushalte in Fresno, Kalifornien geschickt. Denk mal drüber nach. Post aufmachen und da ist einfach eine Kreditkarte drin. Das war der sogenannte Fresno Drop. Ganz schön mutig. Klar gab es da anfangs auch Chaos und Betrug, aber die Idee hat sich durchgesetzt. Aus der Bank AmeriCard wurde später übrigens Visa. Ja, und auch die Mastercard, die ist aus ähnlichen Anfängen entstanden. Und so ist aus einer einfachen Idee, dem vergessenen Portemonnaie, ein globales Bezahlsystem geworden, das wir heute kaum noch missen möchten. Unglaublich, oder?

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2: 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Hättet ihr das gewusst? 1973 war das Jahr, in dem das Farbfernsehen in Deutschland so richtig in Fahrt kam. Ja, und die ersten Folgen der Sesamstraße über unsere Bildschirme flimmerten. Alles wurde plötzlich bunt und mit den bunten Bildern kam auch ein ganz besonderer kleiner Kerl

in unsere Wohnzimmer. Einer, der nicht viel braucht, außer einen gestreiften Pulli und seinen besten Freund im Schaumbad. 1973 war nämlich auch das Geburtsjahr eines Songs, der heute absoluter Kult ist. Ich rede natürlich von Ernie. Ja, sein Lied über das Quietscheentchen wurde damals ein echter Charterfolg, den heute wirklich jeder mitsingen kann. Die Bedeutung dahinter ist eigentlich ganz simpel und schön. Es geht um die pure, unbeschwerte Freude an den kleinen Dingen im Alltag. Ja, und genau diese Retro-Vibes holen wir uns jetzt zurück ins Radio. Also macht es euch gemütlich. Hier ist für euch der Klassiker Ernie mit seinem Quietscheentchen.

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Wisst ihr, was 1971 in Deutschland Premiere feierte? Die Sendung mit der Maus. Seit diesem Jahr wird uns dort die Welt erklärt. Ja, und während wir im Fernsehen lernten, wie die Dinge funktionieren, gab es in der Musikwelt jemanden, der uns half, die Dinge einfach mal so zu akzeptieren, wie sie sind. Die Rede ist von der wunderbaren Joan Baez. Sie hat 1971 ihr Album Blessed Are veröffentlicht, ja, und darauf findet sich eine Coverversion, die mir persönlich sehr am Herzen liegt. Let It Be. Klar, das Original ist von den Beatles, aber Joan Baez macht daraus etwas ganz Eigenes. Sie war ja nicht nur Musikerin, sondern auch eine der wichtigsten Stimmen der Bürgerrechtsbewegung. Für sie hatte der Text »Lass es geschehen« oder »Lass es gut sein« eine fast schon religiöse, friedliche Kraft. Mitten in einer Zeit voller politischer Unruhen war dieser Song wie ein tiefes Durchatmen. Ihre glasklare Stimme nimmt einen sofort mit. Wenn ihr also gerade ein wenig Trubel um euch habt, nehmt euch die nächsten Minuten Zeit, schaltet einen Gang runter und lasst die Welt kurz draußen. Hier ist Joan Baez mit ihrer ganz besonderen Version von Let It Be.

Single B-Seite. Jetzt wird es hier total instrumental. Ja, wir kommen zu Phil Cordell, ein britischer Musiker und Komponist. Seine größten Erfolge hatte er in den 1970er Jahren unter dem Pseudonym Springwater und Dan the Benjamin. 1973, Dan the Benjamin, die gleichnamige Single zum Pseudonym. Auf der A-Seite war Dan the Benjamin in Deutschland Platz Nummer 1 1974. Auf der B-Seite war der Song Everything Will Rhyme. Ja, die Single hielt sich 31 Wochen in den Charts. Und hier ist die Kehrseite der Medaille. Hier ist die B-Seite. Hier ist Everything Will Rhyme von Dan the Benjamin.

mit Ken the Ken und 48 Crash war Susie Quadro die erfolgreichste britische Sängerin des Jahres 1973. Sie setzte ihren Erfolgszug auch 1974 fort. Mit Devilgate Drive gelingt ihr der dritte Nummer 1 Hit in Folge. Zur gleichen Zeit veröffentlicht die kleine Frau in den Vereinigten Staaten mit All Shook Up einen der großen Hits ihres Idols Elvis Presley. Es war für sie eine riesige Freude, einen Hit ihres großen Idols aufzunehmen.

Habt ihr euch jemals gefragt, wann das erste Videotelefonat für jedermann möglich wurde? Die Antwort lautet am 30. Juni 1970. An diesem Tag startete AT&T in Pittsburgh offiziell den kommerziellen Picturephone-Dienst. Der erste Videoanruf wurde dabei zwischen dem damaligen Bürgermeister und einem großen Firmenboss getätigt, ja, ein Meilenstein in der Kommunikation. Ja, und während die Welt das Videotelefonieren entdeckte, gab es nur ein Thema in den Charts: The Jackson 5. Am selben Tag stand ihr Hit The Love You Save unangefochten auf Platz 1 der amerikanischen Billboard Hot 100. Das war übrigens schon die dritte von vier Nummer 1 Singles, die die Band allein in diesem Jahr landete. Was für ein Tag. Für Musik und Technik. Ja.

Wisst ihr eigentlich, was 1973 die Welt verändert hat? In diesem Jahr wurde in Chicago der Sears Tower fertiggestellt. Für über 20 Jahre das höchste Gebäude der Welt. Ein echtes Monster aus Stahl und Glas. Aber während die Architekten in die Höhe bauten, hat eine ganz andere Nummer die Charts von unten aufgemischt. Ein Song, der so herrlich schräg ist, dass er eigentlich in kein Raster passt. Wir reden von Manna Manna, von der Gruppe Hot Butter. Der Song kam genau 1973 raus und wurde ein weltweiter Ohrwurm. Lustiger Fakt, die Melodie stammt ursprünglich aus einem italienischen Filmsoundtrack. Ja, aber erst die Jungs von Hot Butter haben ihn mit diesem markanten Synthesizer-Sound so richtig unvergesslich gemacht. Später haben ihn dann die Muppets übernommen und den Rest der Geschichte, den kennt ihr bestimmt. Man kann einfach nicht anders. Man muss mitsingen. Hier ist der ultimative Gute-Laune-Garant von 1973. Viel Spaß mit Hot Butter.

Ja, liebe Musikfreunde, das war's leider schon wieder für den Moment. Das war Gutes von gestern. Ich sage Dankeschön fürs Einschalten und ich freue mich auf die nächste Sendung. Tschüss und bye bye, sagt Carsten Weidenfeld.

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2: Moin moin allerseits und herzlich willkommen zur 70er-Jahre-Show. Mein Name ist Thorsten Schmidt und die aktuelle Meldung heute ist diese. Ich kaufe mir meine Musikzeitschriften nicht mehr am Kiosk, sondern ich lese sie nur noch im Internet. Überall ist ja zu hören, dass wir hier in Deutschland bei der Digitalisierung hinterherhinken und da will ich mich ausdrücklich mit einbeziehen. Und deshalb versuche ich das jetzt mal und lese digital. Und außerdem spart das ja auch noch Papier und ist damit also auch gut für

Nachdem ich also meinen ökologischen Fußabdruck entlastet habe, kommen wir nun zum Thema dieser Sendung. Die Redaktion der Musikzeitschrift Rolling Stone hat nämlich eine Liste ins Netz gestellt mit 20 Songs, die die frühen 70er Jahre prägten. Und dazu haben sie geschrieben, das sind genau die Klänge, denen man während der Nixon-Ära nicht entkommen konnte. Ja, was nun George Harrison mit Richard Nixon zu tun hatte, das ist sicherlich erklärungsbedürftig und dieser Frage werde ich in den nächsten Minuten nachgehen. Dazu habe ich 20 Songs lang Zeit. Naja, ob ich wirklich alle 20 Songs schaffen werde innerhalb von einer Sendestunde, da bin ich ein wenig skeptisch, aber wenn wir nicht anfangen, dann werden wir auch nicht fertig.

0: Ich glaube, da bin ich mir mit allen Stones-Fans einig. Was Satisfaction für die 60er war, das war Brown Sugar für die 70er. Eine Hymne, ein prägender Sound für die Musik der Stones in jenen Jahren. Aber Brown Sugar war noch mehr. Die Stones besingen die schmutzige Seite von Macht und schamloser Ausbeutung und beziehen sich selbst dabei ein. Brown Sugar, das sind dunkelhäutige junge Mädchen, die dem Willen weißer Männer unterworfen sind, ob als Sklavinnen auf den Baumwollfeldern oder in den Gutshäusern oder auch als Groupies nach einem Konzert. 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Ja, dürfen wir diesen Song der Stones heute in Zeiten der Political Correctness noch mitsingen? Ich finde, wir müssen es sogar, um den Zeitgeist der 70er in all seinen Facetten nicht zu verdrängen. Bei James Brown bin ich mir nie sicher gewesen, war er ein Black Power Aktivist, say it loud, I'm black and proud, oder war er ein emanzipierter Mann und ist It's a man's, man's, man's world ein Protestsong? Oder war er eine Sexmaschine, ein Macho, selbst verknotet in toxischer Männlichkeit? Ja, vielleicht war er das auch alles gleichzeitig und vielleicht gehören seine Songs passgenau in die Ära zwischen Antibabypille und AIDS. Eine Ära, in der sich männliche Fantasien von freier Liebe prächtig ausbreiten konnten. Im Vergleich dazu sind wir heute doch alle prüde.
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Zu den 20 Songs, die die frühen 70er Jahre prägten, zählten die Autoren der Musikzeitschrift Rolling Stone auch Let's Stay Together von Al Green. Textlich vielleicht so etwas wie die softe Variante von James Brown. Die Blumenkinder von Woodstock wurden beim Festival in Altamont von der grausamen Realität eingeholt und die Black Power Bewegung verharrte seit dem Attentat auf Martin Luther King in einer Schockstarre. Richard Nixon und den Vietnamkrieg gab es immer noch, aber die Energie der Jugend verlagerte sich mehr und mehr ins Private. Die sexuelle Befreiung war kein politischer Akt mehr, sondern ein individueller. Ja, die Zeiten ändern sich und heute würde wohl niemand mehr für einen Oswald-Kolle-Film ins Kino gehen. Trotzdem stellt sich die Frage, warum Al Greens Let's Stay Together zu den 20 Songs zu zählen sind, die die frühen 70er Jahre prägten. Nun gut, Let's Stay Together war eine Nummer 1 in den amerikanischen Charts, aber Al Green hat es nie in die deutsche Hitparade geschafft. Er blieb bei uns nahezu unbekannt. Ein Blick auf die Namen der beiden Autoren klärt auf. Keith Harris und Richard Gere sind Redakteure der amerikanischen Ausgabe des Rolling Stone. Die deutsche Ausgabe hat den Artikel nur übernommen, aber nicht auf deutsche Verhältnisse angepasst. Und damit erklärt sich dann auch der nächste Song in dieser Liste. Helen Reddy ist in Australien geboren und kam Anfang der 70er für ein Studium in die USA. In den Folgejahren schaffte sie 3 Nummer 1 Hits in den amerikanischen Charts, von denen I Am Woman wohl der wichtigste war. Der Song wurde zur Hymne der Emanzipationsbewegung in den 70ern, aber nur in den Staaten und nicht bei uns. Helen Reddy gewann ein Grammy für die beste weibliche Gesangsleistung. Ja, nur in der deutschen Hitparade, da sucht man diesen Song von Helen Reddy vergeblich.

Rose Garden von Lynn Anderson steht völlig zu Recht in dieser Liste der 20 Songs, die die frühen 70er Jahre prägten. Denn Lynn Anderson gelang ein Welthit, der in vielen Ländern und auch in Deutschland auf Platz 1 landete. Dieser Song steht stellvertretend für eine grundlegende Veränderung der Country-Szene in den USA. In den 70ern wurden die Songs poppiger und es gab neue Gesichter wie Glen Campbell, Kenny Rogers oder John Denver. Und auch die Frauen mischten die Szene auf mit ihren etwas anderen Texten. Von Tammy Wynette, Dolly Parton, Tanya Tucker oder auch Billie Joe Spears. Truckstop brachten den Country-Sound mit deutschen Texten in die Radios und dadurch wurde Country-Musik auch bei uns salonfähig. Nach Helen Reddy und Lynn Anderson, nun mit Janis Joplin eine dritte Sängerin im Soundtrack der frühen 70er Jahre. Von der wehmütigen Geschichte von Bobby McGee gibt es unzählige Coverversionen und dennoch, wenn etwas von Me and Bobby McGee zu hören ist, dann denkt man unwillkürlich an Janis Joplin. Niemand hat diesen Song so voller Wut, so voller Trauer und so voller Trotz vorgetragen wie sie. Als Janis Joplin beim Woodstock Festival auf der Bühne stand, da ahnte es noch niemand, dass sie mit der Zeile »Freedom's just another word for nothing left to lose« das Ende der Hippie-Bewegung einläuten würde. Es musste etwas Neues kommen. 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
3: Wir hören heute eine Liste mit 20 Songs, die die frühen 70er Jahre prägten. Und diese Liste findet man auf der Webseite des Musikmagazins Rolling Stone. Deren Meinung nach liefern uns diese 20 Songs genau die Klänge, denen man während der Nixon-Ära nicht entkommen konnte. Richard Nixon war der 37. Präsident der USA. Am 9. August 1974 trat er wegen der Watergate-Affäre zurück. In seiner Regentschaft fielen das Woodstock-Festival und der Vietnamkrieg. In dieser Zeit polarisierte sich die amerikanische Gesellschaft. Die sozialen Spannungen nahmen zu. Die Nixon-Ära wurde in vielen Protestsongs besungen. Die Autoren dieser Liste von 20 Songs aus den Jahren 1970 bis 1973, sie weisen darauf hin, dass sich Songs mit ein oder zwei Generationen Abstand schwer beurteilen ließen, wenn man die Zeitumstände nicht gleichermaßen betrachten würde. Songs würden nicht für die Ewigkeiten komponiert und aufgenommen, sondern in einem aktuellen kulturellen und politischen Umfeld. Diese 20 Songs, die würden zur musikalischen DNA aller gehören, die diese Zeit der frühen 70er Jahre miterlebt haben und die diese Songs damals hörten, und zwar im Radio. Das Radio war noch wichtiger als das Fernsehen. Und zumindest mir geht es so. So gern ich auch immer wieder Dokumentationen über die 70er im Fernsehen sehe und mich dann über zeitgeistige Frisuren und quietschbunte Klamotten amüsiere, wenn ich mal in das Gefühl meiner frühen Jugendjahre eintauchen möchte, dann lege ich eine Langspielplatte auf. Kommen wir zurück zu den Songs, die die frühen 70er Jahre geprägt haben, und hören wir zwei weitere Woodstock-Ikonen, nämlich Sly and the Family Stone und Grateful Dead.

Die frühen 70er Jahre waren von musikalischer Vielfalt geprägt. In den 60ern gab es die Beatles und die Stones und danach erstmal eine ganze Weile gar nichts. Zum Ende des Jahrzehnts wurden Rock und Beat abgelöst, aber nicht von einer neuen Jugendkultur, sondern durch eine Zerfledderung in verschiedene subkulturelle musikalische Trends. Es gab Psychedelic Rock, Art Rock, Jazz Rock, Hard Rock und bei uns in Deutschland kam noch der Krautrock dazu, auch wenn man ihn damals noch nicht so nannte. Und nachdem sich die Musik der Jugendlichen viele Jahre lang an den Moden aus England orientiert hatte, kam langsam, so ganz langsam, auch die aktuelle Musik aus den Staaten über den großen Teich und fand ihren Platz im Radio und im Fernsehen. Mit zwei Stilrichtungen, die in den USA schon Massen begeisterten, aber hierzulande noch nach Zuspruch suchten. Zum einen die Country-Musik und zum anderen den Soul. Und da hören wir einen Interpreten, nämlich Stevie Wonder. Er war der erste damals in den frühen 70ern, der hier bei uns in Deutschland in den Hitparaden landen konnte und auch im Fernsehen auftrat.

Politische Themen und Protestsongs kamen auch in den 70ern nicht aus der Mode, aber mit dem beginnenden Rückzug ins Private hat auch das Thema Liebe wieder Einzug in die Hitparaden gefunden, in all seinen Facetten, und schlimmstenfalls wurde auch wieder Liebe auf Hiebe und Herz auf Schmerz gereimt. Aber es ging auch anders. Zwei Beispiele für zärtliche Texte und liebevolle Melodien von Todd Rundgren und Carole King. Und in beiden Songs geht es um den Abschied, um das Ende einer Liebe, die einst eine sehr schöne gewesen ist.

It's too late, wie war, es ist zu spät, um alle 20 Songs vorzustellen, alle 20 Songs, die die frühen 70er Jahre prägten, aber zumindest 13 Songs haben wir geschafft und einen haben wir ja noch. Und ja, ein Song von Led Zeppelin gehört unbedingt in diese Liste, aber wenn man mich gefragt hätte, dann wäre es nicht dieser gewesen. Und das nicht nur, weil Stairway to Heaven so sehr an seiner Überlänge leidet. Meine Lieblingssongs von Led Zeppelin werde ich euch gerne in einer meiner nächsten Sendungen vorstellen. Für heute bleibt mir nur noch, euch viel Spaß zu wünschen beim Hinaufklettern in den Himmel. Mein Name ist Thorsten Schmidt und ich sage wie immer Tschüss und hoffentlich bis bald.

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1: Und damit hallo und herzlich willkommen zur 20. Ausgabe von C60 mit Musik, die früher wirklich im Radio lief. Auch heute wieder Musik von einem Band, auf dem ich Anfang 1978 Musik aus dem Radio mitgeschnitten habe. Heute wieder hauptsächlich Mitschnitte aus dem Vormittagsmagazin NDR 2 von 9 bis halb 1. Ja, da lief beispielsweise ein Titel von Peter Alexander aus seinem Album P.A. aus dem Jahr 1972. Das ist ein Titel, der in der DDR von Frank Schöbel aufgenommen wurde. Aber hier ist Peter Alexander mit seiner Version von Der Mädchenchor.

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Wenn ich es richtig weiß, dann war dies hier die erste Single, die Ulrich Roski aus der Eifel jemals veröffentlicht hat. Sie erschien im Jahre 1971 und sie heißt »I'm a Lonesome Rider«. Jürgen von Manger war ein Komiker aus Koblenz, der 1978 eine gegenderte Version von »Das bisschen Haushalt« von Johanna von Kotschan aufnahm. Er war damit aber leider nicht so erfolgreich wie das Original. Hier ist »Dat bisschen Frühschicht«.

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Ja, das Rundfunkprogramm war früher deutlich abwechslungsreicher, als man sich das heute vorstellen kann. Dies war ein Titel aus dem Jahre 1963 von Chubby Checker und er erreichte in jedem Jahr die Nummer 16 in den deutschen Singlecharts. Das war Chula Chula Chula La. Und jetzt noch was Schräges. 1957 hatte Harry Belafonte einen großen Hit mit dem Titel Banana Boat und der Satiriker Stan Freberg hat sich überlegt, wie das wohl bei der Aufnahme des Titels zugegangen sein mag. Hasi Osterwald hat damals in der Katharina Valente Show seine eigene Version davon präsentiert, aber im Radio lief im Jahre 78 die Originalfassung von Stan Freberg.

Zweimal Musik von Roger Whittaker im Vormittagsmagazin des NDR 1978. Das war aus dem Album Folk Songs aus dem Jahr 1977, der Louis Bridal Song. Und dann lief damals noch sein zweiter Hit aus den Singlecharts aus England. Der erreichte 1970 die Nummer 8 und er heißt I Don't Believe in If Anymore.

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Musik geschrieben von Meister Franz Grothe, 1958 für den Film Das Wirtshaus im Spessart, in dem Lieselotte Pulver eine Comtesse spielt, die hier wiederum den Räuberhauptmann gibt. Diese Version erschien 1976 auf dem Album Ich lach, was soll ich weinen? Es war am letzten Freitagnachmittag. Die Darts kamen aus England und hatten 1978-79 fünf Hits bei uns. Dies hier war der zweite, aber der war nur platziert in der Funkhitparade im Frühjahr 78. Hier ist Comeback My Love. 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

Dieser Titel war 1971 ursprünglich ein Werbesong für Coca-Cola, aufgenommen von den Hillside Singers und erfolgreich gecovert von den New Seekers. Eine deutsche Version davon, die kam von Peter Alexander, aber im Radio lief 1978 die Fassung der Puppet Singers. Das war ihre Version von I'd Like to Teach the World to Sing und sie hieß Wir singen mit der ganzen Welt. Und jetzt ein Titel, der gleich zweimal ein Hit war. Ende 1978 erreichte er die Nummer 6, nachdem er in einer Folge der Krimiserie Der Alte eingesetzt wurde. Und Anfang 1978 erreichte er nur die Nummer 16. Aber es war auch zu dem Zeitpunkt schon der größte Hit bei uns für Richard Kledermann aus Frankreich. Hier ist die Ballade Pour Adeline.

Also ich persönlich bin ja durchaus auch ein Anhänger von Speiseeis, aber Himbeereis und dann noch zum Frühstück, ich weiß ja nicht. Auf jeden Fall war dies hier der erste Verkaufshit in Deutschland für die Brüder Michael und Günther Hoffmann aus Karlsruhe. Das war die deutsche Version von Crossfire von den Bellamy Brothers. Das war Himbeereis zum Frühstück. Und weiter geht's mit Heinz Erhardt und einem Titel aus dem Film Mein Mann, das Wirtschaftswunder aus dem Jahre 1960. Immer noch ein Groschen.

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Nein, er ist kein One-Hit Wonder in Deutschland. Er hatte 2 Verkaufshits. Ich wünsch mir eine kleine Miezekatze erreichte Ende 1972 die Nummer 1. Dies hier war der Nachfolgehit und der erreichte im Herbst des Jahres 78 die Nummer 34. Das war Loriot in seiner Rolle als der Hund Wum und das war sein Hit Hubble die Bubble. Den nächsten Titel hat Neil Diamond geschrieben, er wurde aber bekannter in der Fassung von Percy Faith, was vermutlich auch daran liegt, dass seine Version oft im Radio als Musikbett eingesetzt wurde. Hier ist die Crunchy Granola Suite aus dem Jahr 1973.

Der Titel wurde 1956 geschrieben für das Musical My Fair Lady. Aber diese Disco-Version, die erschien im Jahre 1975 und stammt von dem ursprünglich aus Indien stammenden Produzenten Bidu. Das war seine Version von I Could Have Danced All Night. So, und zum Schluss des Programms heute noch ein Millionseller aus England aus dem Jahre 1977.

Eine Zeit lang war dies hier in England die bestverkaufte Single aller Zeiten. Das waren Paul McCartney und Wings und Small of Kintyre. Ein Titel, der auch in Deutschland die Nummer 1 erreichte. Tja, und das war's dann mit der 20. Ausgabe von C60. Die nächste Ausgabe folgt in einer Woche. Und bis dahin sage ich Tschüss.

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2: Moin Moin allerseits und herzlich willkommen zur 70er-Jahre-Show. Mein Name ist Thorsten Schmidt und ich sag's gleich jetzt, wer in der nächsten Stunde Hits aus den 70ern erwartet, der wartet vergeblich. Natürlich haben wir alle großen Hits in unserem Programm, aber nicht in der nächsten Stunde. Denn heute ist mir nach Blues zumute. Blues aus den 70ern ist das Motto meiner Sendung und da legen wir sofort los mit Eric Clapton und dem Country Jail Blues.

Der Country Jail Blues von Eric Clapton und das Songoriginal kam von Big Maceo Merriweather aus dem Jahr 1941. Wir wissen nicht viel über ihn. Jahrgang 1905, er war ein Barpianist in der Chicago-Szene und er war schwarz. Und damit ist die Geschichte des Blues eigentlich schon erzählt. Der Gründungsmythos des Blues reicht zurück zu den schwarzen Baumwollpflückern auf den Plantagen der weißen Farmer oder auch zurück zu den Wandermusikern, die nur mit ihrer Gitarre auf den Güterzügen durch die Lande reisten, um dann in den Städten als Straßenmusiker ein bisschen Geld zu verdienen für ein Essen, für ein Bett, für eine Flasche Schnaps oder für eine Hure. Das wird es alles gegeben haben, aber so simpel ist die Geschichte nicht. Über Big Maceo Merriweather wissen wir wenig, aber immerhin konnte er 1941 eine erste Shellac-Platte besingen mit diesem Country Jail Blues für das Bluebird-Label. Das war ein Sublabel von RCA, speziell für Low-Budget-Aufnahmen schwarzer Musik. Möglicherweise hat Big Maceo ein Pauschalhonorar dafür bekommen. Und das reichte dann für ein Essen, für ein Bett, für eine Flasche Schnaps oder für eine Hure. Der Country Jail Blues war sein Song. Er hat ihn komponiert. Aber für die Aufnahme von Eric Clapton 35 Jahre später, da hat er keinen Cent bekommen. Da war er nämlich längst tot. Er starb 1953 an einem Herzinfarkt. Big Maceo wurde nur 47.

Na, das war doch lustig. MC5 mit Tutti Frutti von Little Richard. War das nun Blues oder Rock oder Punk? Egal. Davor I'm a Hog for You von Kenneth Heath und Roll Over Beethoven von Lord Sutch. Und immer wieder das gleiche Muster. Die Originalinterpreten waren schwarze Musiker und ihre Hits wurden von weißen Musikern zu Kohle gemacht. Wobei die Coasters, Chuck Berry oder Little Richard sicherlich nicht schlecht verdient haben. Aber die meisten schwarzen Blueser gingen nahezu leer aus oder mussten jahrelang prozessieren. So wie Chuck Berry, der die Beach Boys verklagt hatte, weil sie seinen Sweet Little Sixteen schamlos geklaut und einen neuen Text draufgesetzt hatten, ohne ihn als Komponisten an den Einnahmen zu beteiligen. Chuck Berry hat schließlich Recht bekommen, aber das hat fast 30 Jahre lang gedauert. Auch das gehört zur Geschichte des Blues. Aber wir lassen uns den Blues nicht vermiesen und hören Rusty Kershaw mit einem Song von Ray Charles. Und danach die Jay Giles Band mit Southside Shuffle, Daxa mit dem Dealers Blues und die legendären Blues Brothers mit Hey Bartender.

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6: Blues aus den 70ern gibt's in dieser Stunde und für die Geschichte des Blues waren die 70er-Jahre ein wichtiger Impuls. Es entwickelten sich viele verschiedene Spielarten. Besonders der Bluesrock wurde populär. Statt der Mundharmonika gab es nun kräftige Gitarrensoli. Dafür stehen auch die Allman Brothers. Oder Blues Image aus Florida. Oder Country Blues mit Willie Nelson und Leon Russell.

Elvis Presley hat nie eine Note komponiert und nie eine Textzeile geschrieben. Und dennoch steht sein Name auf vielen seiner frühen Hits als Komponist auf dem Plattenetikett. Die Masche war einfach. Elvis bediente sich bei schwarzen Blues-Musikern, die bekamen ein paar Dollar für ihre Kompositionen und Elvis machte Rock'n'Roll daraus, landete einen Hit und kassierte gleich doppelt als Sänger und als Mitkomponist. Kein Einzelfall, auch das gehört zur Geschichte des Blues. T-Bone Walker hat auch einen Song aufgenommen, der dann später von Elvis gecovert wurde. Three Corn Patches hat Elvis 1973 für sein Album Raised on Rock eingesungen. Die Originalaufnahme von T-Bone Walker verschwand auf seiner LP Very Aware und ist heute nahezu vergessen.

Gary Moore spielte eine spanische Gitarre auf seinem Album Back on the Streets. 1979 war das. Ja, das war Blues aus den 70ern und das waren allesamt Aufnahmen, die nie, kaum oder selten in unserem Programm zu hören sind. Aber heute. Und wer es ganz genau wissen will, welche Songs heute dabei waren, der schaue doch auf die Playliste zur Sendung. Und die gibt's im Internet unter www.musikausstudiobremen.de. Und dort findet ihr dann weitere Informationen über die gespielten Songs. Ich verabschiede mich mit den drei Männern mit den langen Bärten. La Grange war einer der größten Hits von ZZ Top, aber ich habe die Single mal umgedreht und da finden wir noch einen wunderschönen Blues zum Ausklang dieser Sendung. Just Got Paid. Ja, und zumindest ZZ Top wurden für ihre Aufnahmen richtig gut bezahlt. Ihr Honorar reichte für weitaus mehr als nur ein Essen und ein Bett oder eine Flasche Schnaps oder für eine Hure. Aber ZZ Top waren ja auch weiße Musiker. So, ich wünsche euch noch einen wunderschönen Tag und einen wunderschönen Abend. Mein Name ist Thorsten Schmidt und ich sage wie immer Tschüss und hoffentlich bis bald.

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0: Ganz herzlich willkommen, Historianer. Schön, dass es wieder geklappt hat bei euch zu unserer Kurzrundreise mit den Mega-Hits der funkigen 70s. Und auch für die neu hinzugekommenen Hörer, da darf der Axel Lindner euch nochmal ganz kurz ins Bild setzen, was ihr bisher im Prinzip schon alles versäumt habt. Oder natürlich auch als unsere Stammhörer an das alles nochmal gerne zurückerinnern wollt. Angefangen hat's mit unserer Funk-Rundreise bereits Mitte der 60er Jahre, noch tief im Zeitalter der Black Power-Bewegung. Mit Martin Luther King und James Brown und Malcolm X und all die anderen. Aber die ersten großflächigen, erfolgreichen Tage des Funk in der sogenannten First Dynasty of Funk, wie das unser stetiger Buchbegleiter Ricky Vincent in Funk, The Music, The People, The Rhythm of the One auch ganz eindrücklich beschreibt, da haben wir uns mit dessen Hilfe durch die 70er Jahre schon so weit durchgehangelt. Und jetzt machen wir mal gerade so Halt in den End-70s bei so manchem schwarzen Top-10-Hit. Aber heute, liebe Hörer, schlagen wir so ein bisschen aus der Art, denn ich habe unsere heutige Themenüberschrift mal The European Connection betitelt. Also sowohl die bahnbrechenden deutschen Disco-Erfolge in Amerika, als auch die Disco-Trends aus Amerika, die in Deutschland und in England zu manch komplett anderem Hit geführt haben, als zu Hause in Amerika. Also heute wird es ganz bestimmt viele bekannte schwarze Hits geben, die in Deutschland gegen die Schlagerherrlichkeit jetzt allmählich erfolgreich angetreten waren. Und so wünsche ich wieder viel Spaß bei den heißen Soul- und Disco-Erinnerungen mit dem schwarzen Hot Stuff, der das musikalische Deutschland ab dann deutlich verändern wird. Hier mit Donna Summer.

Wie schön ist es nach gut 30 Jahren schwarzer Musikkultur vom R&B Countdown jetzt auch mal endlich sagen zu dürfen, dass hiermit eine schwarze US-Sängerin Donna Summer doch tatsächlich einen deutschen Top-10-Hit platziert. Und der läuft auch noch mit einer deutschen Nummer 5 der britischen Position 11 diesmal den Rang ab. Über mehr als 3 Jahrzehnte lang ignoriert man ja nahezu komplett in der deutschen Schallplattenwelt die schwarze Musikkultur. In den 50s, da waren es vielleicht noch ein Fats Domino oder ein Little Richard oder ein Chuck Berry mit typischer Negermusik. Die 60s bringen den Twist mit Chubby Checker nach Deutschland rüber, aber nur recht zögerlich eben auch in die Hitparaden und in die Radios. When a Man Loves a Woman und vielleicht noch ein paar wenige Soul-Hits mehr, die faszinieren die deutsche Jugend in den 60er Jahren. Aber die Hitparaden und damit eben auch die Radios, die ignorieren den Soul-Sound zu ganz großen Teilen komplett, weil eben die deutschen Plattenfirmen kaum eine schwarze US-Import-Single in Lizenz überhaupt veröffentlichen wollen damals. Die Early 70s, die bringen dann zumindest schon mal wahrnehmbare Akzeptanz der deutschen Musikwelt gegenüber der zeitgleichen Soul- und Funk-Kultur. Nur jetzt, ab Mitte der 70er Jahre, da seid ihr heute quasi nochmal live mit dabei, als die schwarze Musik sich erstmalig auch in die erste Reihe der Hitparadenerfolge in Deutschland spielen wird. Natürlich mangels geeigneter rhythmischer Prägung durch die Jahre der Marschmusik, erst natürlich mit möglichst geradlinigem Disco-Beat, aber immerhin gibt's ab Mitte der 70er Jahre jetzt deutliche Tendenzen zu spüren, die schwarzen Sounds so ganz allmählich auch bei uns ernst nehmen zu wollen. Nochmals dasselbe Bild mit einer schwarzen und einer weißen US-Nummer 1. Aber viel wichtiger ist wohl die deutsche Top-10-Platzierung der bösen Mädchen von Donna Summer mit ihren Bad Girls.

Auch heute möchte ich gern nochmal kurz unseren begleitenden Buchautor Ricky Vincent kurz mit vorstellen, mit seinem Buch Funk, The Music, The People, The Rhythm of the One, wo er uns doch so ganz eindrücklich den Werdegang des Funk, seine ganz besonderen Rhythmusvarianten und vor allem das Lebensgefühl und auch die musikalischen Grundlagen dazu auf gut 300 Seiten so perfekt vorgestellt hat. Und hier zum Ende der 70er Jahre hat er als studierter afroamerikanischer echter Funk-Freund so seine liebe Mühe mit den Disco-Trends, die vor allem aus Europa kommen und den heimischen amerikanischen Musikmarkt, wie er sagt, überschwemmen und so, wie er meint, für die Verwässerung des Funk sorgen. Über die nächste schwarz platzierte Nummer 4 in weißem Kostüm, da sagt er beispielsweise im Kapitel Disco-Music dazu, der universelle Funk, der macht Platz für farbenblinden, hirnlosen Pop mit genauen Kriterien, wie man für weiße Musiker die schwarze Musikkultur erfolgreich macht. Stellvertretend auch Do You Think I'm Sexy von Rod Stewart oder Miss You mit den Rolling Stones oder Stayin' Alive und Night Fever durch die Bee Gees. Während bei uns diese Disco-Klassiker quasi als Türöffner der schwarzen Musikkultur in Deutschland wirklich gefeiert werden und damit erstmalig auch neben den bekannten weißen Superstars nun auch zunehmend mehr schwarz gefärbte Rhythmen bei uns in die Radios kommen. Denn wer kennt sie nicht, diese Doppel-LP aus dem Film Saturday Night Fever mit den Tramps und den Tavers und Kool & the Gang oder Casey and the Sunshine Band oder eben hier noch in weiß You Should Be Dancing mit den Bee Gees.

I Feel Love über diese ersten beiden deutschen Exporte von Produzent Giorgio Moroder und seiner Sängerin Donna Summer in die schwarzen und die weißen US-Top 10. Da meint unser Buchautor, der Novelty-Song vom Marathon-Orgasmus mit einem fantastisch stimulierenden Sex-Act, der rief nicht nur in den USA eine ganz breite Reaktionsspanne hervor. Der bekannte Bürgerrechtler Reverend Jesse Jackson, der ruft in Chicago zum Boykott von diesem akustischen Müll und der Verschmutzung auf. Es entstehen Kongresse über die Jugendfreiheit von Rockmusik und die Einführung nach Zensur wird gefordert, während aber zeitgleich Disco-Hits wie Shake Your Booty von Casey and the Sunshine Band oder die Disco-Lady von Johnny Taylor ebenfalls die Charts mit anführen. Und auch wenn die Radiostationen all das bestimmt nicht ernst nehmen, der Ricky Vincent beschreibt dennoch den Werteverfall durch dieses Love to Love You Baby für die schwarze Musikwelt, denn das Zeitalter der jahrzehntelangen Risky Blues und Double Entendre Singles wie Work With Me Annie bis hin zum 60 Minute Man oder Good Rockin' Tonight bis hin zur Sex Machine von James Brown oder zur Love Machine von den Miracles, die waren alle immer noch unter dem Begriff Teasing, so ein bisschen als würden sie erst anfangen zu begreifen, was alles möglich war. Aber dieser beiderseitige Treppchenplatz, der hebt die Moralvorstellungen auch von den Schwarzen damals erstmal aus den Angeln. Und wir als deutsche Lieferanten von diesem so kontroversen Titel, wir werden damit zum Auslöser dieses moralischen Verfalls abgestempelt. Und insgeheim wünscht sich doch jeder genau so eine tolle Nacht und keinesfalls, wie beschrieben, einen Novelty-Song

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3: Der Stein des Anstoßes, der inzwischen schon einiges an Nachahmern und Verstärkern gefunden hat. Nur im selben Jahr 1975, da erreicht noch ein zweiter Deutschland-Export in Amerika höchste Hitparaden-Ehren, die unser Autor Ricky Vincent auch als westdeutsche Euro-Disco-Produktion mit gerade mal 6 unterschiedlichen Worten, mit einer Grammy-Nominierung für die beste Rhythm and Blues Instrumental Performance vorstellt. Nun ist aber der Titel Fly Robin Fly ganz bestimmt kein Instrumentalhit. Ursprünglich sollte der Titel eigentlich Run Rabbit Run heißen, aber kurz vor der Aufnahmesession, da haben die Komponisten Sylvester Levey und Michael Kunze in München dann den Song doch noch umgetextet und übrigens auch die Nachfolge Top 10 Nummer der Silver Convention mit Get Up and Boogie mit dem Zusatz That's Right, die hat auch nur genau 6 Worte, genauso wie jetzt gleich Fly Robin Fly, Up Up in the Sky. Wenn unser Autor also hier die Beschreibung der Bezeichnung hirnlos verwendet, dann haben immerhin mehr als 1,5 Millionen Amerikaner in schwarzer und in weißer Hautfarbe diesen hirnlosen Text so gut gefunden, dass man daraus auf beiden Hitparadenseiten eine schwarze wie auch eine weiße Nummer 1 aus Deutschland in Amerika melden darf. Für einen halbwegs schwarz beeinflussten Musikfan natürlich eher aus der rhythmischen Sicht ein Totalausfall mit einem genauso simplen Disco-Beat, der in diesen Tagen eben deutsche Hits zu Welthits macht. Fly, Robin, Fly, Up, Up in the Sky mit der Gruppe Silver Convention.

Ein österreichischer Disco-Export direkt im Schlepptau der Silver Convention bis auf Rang 90 der Rhythm and Blues Listen nach Amerika rübergereicht mit der Gertrude Wirschinger aus Klagenfurt, die wir natürlich alle kennen als die Penny McLean, auch zusätzlich eine der drei Damen zuvor bei den Silver Convention. Und einen ähnlichen Totalausfall in Amerika meldet das Billboard-Magazin auch beim nächsten europäischen Superseller aus deutschen Landen. England liebt den Song, genauso wie natürlich auch zu Hause bei uns in Deutschland, das zum Megaseller wird. Und dabei sollten wir uns im Jahr 1975 vielleicht nochmal vergegenwärtigen, dass noch wenige Jahre zuvor kaum ein schwarzer Künstler bei uns in den Hitparaden zu sehen war. Neulich, da hatte ich ja schon zu einem unserer Vorgängerausgaben hier eine knappe Handvoll an schwarzen Künstlern rausgesucht, die im Verlauf von Ilja Richters Disco überhaupt bei uns auftreten haben können. Auch wenn der Daddy Cool hier rhythmisch natürlich ähnlich mager aussieht wie der Tänzer Bobby Farrell beim Produzenten Frank Farian, für satte 3 Monate die Nummer 1 in Deutschland mit einer rein schwarzen Besetzung. Wer hätte das noch nur vor einem einzigen Musikjahr gedacht? Der schwarze Daddy Cool, der revolutioniert das weiße Disco Deutschland mit mehr als 800.000 Singles. Seit 2006 wird auch das gleichnamige Musical Daddy Cool aufgeführt im Namen von Frank Farian und seiner Tour mit den Erfolgen von Boney M. She's crazy like a fool.

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Warum machen wir mit diesem Feature-Thema heute auch mal einen kleinen funkigen Ausflug nach Europa mit der britischen Gruppe Stretch und ihrem englischen Top-20-Hit im Jahr 75? Diese Entwicklung, gerade in England mit den weißen Sounds, die hatten wir ja auch im R&B Countdown zu einem eigenen 12-Teiler gemacht, zum sogenannten Blue-Eyed Soul mit 12x2 Stunden, auch mit Beat Goes Rhythm and Blues. Also die souligen und die funkigen Wurzeln in England, die sind auch in den funkigen 70s eher hautfarbenunabhängig unterwegs, was aber natürlich im schwarzen Funk-Amerika fast überhaupt keine Auswirkung zeigt. So zeigt sich beispielsweise die Tina Hoskins alias Tina Charles dort auf Rang 1 mit absolut angesagtem Sweet Soul-Rhythmus im Jahr 1976. Und gerade dieser etwas leichtere Groove, der kommt auch bei uns in Europa ganz besonders gut an. Wir werden uns ja hier bei einem unserer nächsten Feature-Teile auch mal mit diesem Rhythmus ein bisschen näher in Verbindung bringen, mit dem Sweet Funk. Die Tina Charles, die macht ihr Debüt übrigens schon 1968, damals noch als Begleitsängerin eines gänzlich unbekannten Elton John. Außerdem kennen wir sie auch als Leadsängerin der Gruppe 5000 Volt und eben jetzt als Solosängerin in den Top 10 mit I Love to Love von Tina Charles.

erfolgreiche Disco-Sound der 70s, der kommt bei uns in Deutschland aber häufig noch mit weißer Hautfarbe daher und mit europäischen Eigenproduktionen. Hier mit der immer als so ganz mysteriös verkauften Amanda Lear, die mit ihrer Queen of Chinatown auch so ein bisschen fernöstlich spielt, mit ihren möglichen Geburtsorten Hongkong, Saigon oder Hanoi und auch noch mit drei Geburtsjahren zwischen dem 18. November 1939, 1941, 1945 oder vielleicht 1950 für die Amanda Lear. Die Muse von Kunstmaler Salvador Dalí, die kommt mit der Musik dann erst in Berührung mit einer Beziehung zu David Bowie und zu uns dann in die Top 3 mit der Queen of Chinatown, mit Amanda Lear.

0: Mit der deutsch platzierten Queen of Chinatown von der Amanda Lear, da biegen wir so allmählich mit unserem Kapitel von der European Connection damit für heute mal in die Zielgerade ein. Aber dieses Teilthema, das wird uns auch noch die kommenden Wochen hier noch weiter mitverfolgen. Nur für heute bedankt sich der Axel Lindner wie immer ganz herzlich fürs Mitreisen in die Zeiten von Soul, Funk und heute vor allem den britischen und deutschen Disco-Tönen von damals. Denn damit findet sich ja eben inzwischen schon so mancher große deutschlandweite Chart-Hit, den man wenigstens mal schon ansatzweise in unser Soundumfeld dort mit ansiedeln darf. Aber wir haben natürlich auch nächste Woche davon wieder eine neue schwarze Hitpackung am Start aus der sogenannten Third Dynasty of Funk mit den gerade gleichförmigen Disco-Beats messen. Und ich hoffe, ihr seid dann auch wieder mit dabei zur nächsten Ausgabe von Let's Get the Groove.
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2: Im Studio Dirk Justes, schönen guten Tag. Russland hat die Ukraine erneut heftig aus der Luft attackiert. Bei dem Angriff auf die Region Kiew starben mindestens 4 Menschen. Mehr als 60 wurden verletzt. Mia Hien mit den Einzelheiten.
3: Auch das ARD-Studio in Kiew wurde bei den Angriffen massiv beschädigt und teilweise zerstört. Glücklicherweise waren zu dem Zeitpunkt der Angriffe keine Mitarbeiter im Büro. Das Verteidigungsministerium in Moskau hat inzwischen bestätigt, letzte Nacht erneut die extrem schnelle, atomwaffenfähige Rakete Oreshnik eingesetzt zu haben. Es sei eine Antwort auf, Zitat, terroristische Angriffe der Ukraine. Ukrainische Drohnen hatten am Freitag eine Berufsschule im von Russland besetzten Gebiet Luhansk beschossen.
2: Trotz des Iran-Konflikts sieht Innenminister Dobrindt keine konkrete Bedrohung für Fanfeste zur Fußball-WM. Die Lage sei abstrakt hoch, mehr aber nicht, sagte der CSU-Politiker den Funke-Zeitungen. Public Viewings gibt's ohnehin wenige. Viele Spiele laufen wegen der Zeitverschiebung erst spät nachts. Im Krieg zwischen den USA und dem Iran zeichnet sich eine Annäherung ab. Vermittlerland Pakistan geht von baldigen neuen Verhandlungen aus. US-Präsident Trump sagt, dass eine Einigung weitgehend ausgehandelt ist. Philipp Nitzig berichtet.
4: Gleichzeitig drohte er aber auch mit erneuten Angriffen, sollte der Iran die Verhandlung platzen lassen. Teheran arbeitet nach eigener Aussage währenddessen an einem eigenen 14-Punkte-Plan für ein Ende der Kämpfe. Dabei geht es laut einem Sprecher des iranischen Außenministeriums etwa um ein Ende der US-Blockade iranischer Häfen und Regelungen für die Schifffahrt in der Straße von Hormuz.
2: Studierende sind sauer auf Unionsfraktionschef Spahn. Der CDU-Politiker will das BAföG erstmal nicht erhöhen. Und das, obwohl Union und SPD genau das im Koalitionsvertrag versprochen hatten. Das Deutsche Studierendenwerk spricht von einem Schlag ins Gesicht und Zukunftsblindheit. Die Reiselust der Deutschen ist weiter groß und das trotz der schlechten Wirtschaft und globaler Krisen. 2 Drittel der Deutschen wollen laut einer Allianz-Umfrage in diesem Sommer verreisen. Allerdings fällt das Reisebudget mit rund 1.400 Euro pro Kopf kleiner aus als sonst.
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2: Sonnig ist's in vielen Ecken, nur hängen auch immer wieder ein paar dickere Wolken am Himmel, besonders Richtung Mitte und Norden. Bis zum Abend bleibt's oft trocken. Höchstens in den östlichen Bergen kann vereinzelt mal ein Schauer oder ein Gewitter runterkommen. Dazu liegen die aktuellen Werte zwischen 20 und 34 Grad. Morgen dann viel Sonne und trocken, maximal bis 34 Grad.

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2: Im Studio Dirk Justus, schönen guten Abend. Russland hat die Ukraine erneut heftig aus der Luft attackiert. Bei dem Angriff auf die Region Kiew starben mindestens 4 Menschen. Mehr als 60 wurden verletzt. Mia Hehn mit den Einzelheiten.
3: Auch das ARD-Studio in Kiew wurde bei den Angriffen massiv beschädigt und teilweise zerstört. Glücklicherweise waren zu dem Zeitpunkt der Angriffe keine Mitarbeiter im Büro. Das Verteidigungsministerium in Moskau hat inzwischen bestätigt, letzte Nacht erneut die extrem schnelle, atomwaffenfähige Rakete Oreshnik eingesetzt zu haben. Es sei eine Antwort auf, Zitat, terroristische Angriffe der Ukraine. Ukrainische Drohnen hatten am Freitag eine Berufsschule im von Russland besetzten Gebiet Luhansk beschossen.
2: Innenminister Dobrindt gibt für die Fanfeste zur Fußball-WM Entwarnung. Trotz des Iran-Konflikts sehe er keine konkrete Bedrohung, sagte Dobrindt den Funke-Zeitungen. Die Behörden haben aber einzelne Personen und extremistische Gruppen im Blick. Public Viewings gibt's diesmal wegen der Zeitverschiebung ohnehin nur wenige. Nach den Schüssen im Weißen Haus hat sich jetzt US-Präsident Trump geäußert. Er spricht von einem Angreifer mit gewalttätiger Vergangenheit. Es soll sich um einen 21-Jährigen mit psychischen Problemen handeln. Er hatte auf Sicherheitskräfte geschossen. Die erwiderten das Feuer. Der Mann wurde dabei getötet. In Kalifornien ist im Bezirk Orange County der Notstand ausgerufen worden. Auf dem Gelände einer Luft- und Raumfahrtfirma in der Nähe von Los Angeles droht ein Lagertank zu explodieren. Drin ist eine leicht brennbare Chemikalie. Zehntausende Anwohner sollen ihre Häuser verlassen. Heftige Kritik an Unionsfraktionschef Jens Spahn. Der CDU-Politiker hat eine Erhöhung des BAföGs erstmal ausgeschlossen und kassiert dafür jetzt heftigen Gegenwind von Studierenden. Philipp Rösler weiß mehr.
4: Spahn hatte dem Münchner Merkur gesagt, staatliche Leistungen wie das BAföG könne man auf absehbare Zeit nicht erhöhen, jedenfalls nicht, solange die Wirtschaft nicht wachse. Für die Studis sei das, mit Blick auf hohe Mieten und Lebenshaltungskosten, ein Schlag ins Gesicht, so das deutsche Studierendenwerk. Wer an Bildungschancen spare, agiere zukunftsblind. Im Koalitionsvertrag hatten Union und SPD eigentlich eine BAföG-Erhöhung zugesagt.
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2: Sonne gibt's heute Abend vor allem Richtung Ostsee und im Süden, sonst hängen noch etliche Wolken am Himmel und im östlichen Bergland kann vereinzelt auch mal ein Schauer oder ein Gewitter runterkommen. In der Nacht klart's dann oft auf und es bleibt trocken. Die Tiefstwerte liegen bei 17 bis 7 Grad. Morgen wird's meist sonnig und trocken, dazu richtig warm bis heiß mit maximal 34 Grad.

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3: Alle Hits des Jahres 1970 aus den offiziellen englischen Charts. Es gab in dem Jahr eine Top 50 und es gab 231 Hits. Davon habe ich jetzt über die Hälfte schon gespielt, denn wir sind inzwischen beim Platz 108 angelangt. Die Plätze 106 und 107 hatte ich ja schon in der vorigen Sendung vorgezogen und dieser hier mit Überlänge, ja, der kommt dann eben jetzt. Das ist also der Platz 108, wie gesagt, 11 Wochen in den Charts, Platz 8 erreicht. Das ist die Gruppe Chicago, die hieß früher mal Chicago Transit Authority, hat sich dann wohl etwas abgekürzt im Namen und der Titel I'm a Man.

I'm a Man, und das ist das Original von der Spencer Davis Group mit dem Sänger Stevie Winwood, dessen Komposition das im Übrigen auch ist, und am Schlagzeug war ein gewisser Pete York. Die Spencer Davis Group mit I'm a Man, die hatten 1967 ihren Hit, 7 Wochen in den Charts, Platz 9 erreicht, und Chicago 1970 11 Wochen in den Charts, den Platz 8 erreicht, sogar ein bisschen besser. Weiter geht's mit Elvis. Er ist mal wieder dabei. 11 Wochen in den Charts, Platz 8 erreicht mit Don't Cry Daddy. Unser Platz 105.

Elvis Presley, Don't Cry Daddy. Die nächsten beiden Titel haben gleiche Punktzahl, deshalb landen sie beide auf unser Platz 103. Come and Get It heißt der Titel von Badfinger, 11 Wochen in den Charts, Platz 4 erreicht. Und In My Chair heißt der Titel von Status Quo, 13 Wochen in den Charts, Platz 21 erreicht.

Status Quo mit In My Chair und Badfinger Come and Get It. Weiter geht's mit Johnny Johnston and the Bandwagon. 11 Wochen waren sie in den Charts, Platz 7 erreicht mit Blame It on the Pony Express auf unser Platz 102.

Johnny Johnson and the Bandwagon mit Blame It on the Pony Express. Ja, irgendwer muss ja schuld dran sein. Guess Who heißt die nächste Gruppe und denen ist wahrscheinlich nichts Besseres eingefallen für ihren Bandnamen. Soweit ich weiß, ist das eine Gruppe aus Kanada und ja, ich glaube nicht, dass man da groß raten muss, wer das ist. 13 Wochen in den Charts, Platz 19 erreicht, American Woman, unser Platz 101.

Das waren Guess Who mit American Woman. Und nun sind wir genau auf dem Platz 100 dieser Gesamtliste angelangt. Da ist Stevie Wonder. Never Had a Dream Come True heißt sein Titel. 12 Wochen in den Charts, Platz 6 hat er damit erreicht.

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Ja, der Titel kam uns natürlich bekannt vor. Das war Whole Lotta Love von CCS. Das ist eine Gruppe, die eigentlich Collective Consciousness Society heißt, um Alexis Korner. Und die hatten diesen Titel eigentlich gecovert, denn das Original, das hören wir gerade schon im Hintergrund, ist von Led Zeppelin. Und das ist eigentlich insofern ein bisschen kurios. Led Zeppelin hat diesen Titel 1969, also im vorigen Jahr, auf einer LP gehabt, ist aber damit nicht in die Charts gekommen. Erst 1997 waren sie mal kurz in den Charts damit und dann nochmal 2007. Also CCS hatte den großen Hit damit. 12 Wochen in den Charts, Platz 13 erreicht.

Whole Lotta Love, das Original von Led Zeppelin und davor CCS mit der Hit-Version von 1970. Weiter geht's mit der Band The Family. Strange Band heißt der Titel auch noch. Und 12 Wochen waren sie damit in den Charts. Platz 11 erreicht, unser Platz 98.

Das waren The Family mit Strange Band. Andy Williams ist als nächster hier auf der Liste. 11 Wochen in den Charts, Platz 7 erreicht. Home Loving Man, das ist unser Platz 97.

Home Loving Man, das war Andy Williams. Und Frankie Valli macht den nächsten Titel. 12 Wochen war er in den Charts, Platz 11 erreicht. Frankie Valli ist der Sänger der Four Seasons und sein Titel hier als Solist heißt You're Ready Now, Platz 96. You're

You're Ready Now, das war Frankie Valli. Die nächsten beiden Titel haben fast die gleiche Punktzahl. Da haben wir zunächst mal Jimmy Cliff mit Wild World, 12 Wochen in der Charts, Platz 8 erreicht, das ist dann der Platz 95. Und danach kommt Edwin Starr mit einer sehr wichtigen Aussage, War heißt sein Titel, der Krieg. 11 Wochen in den Charts, Platz 3 erreicht und das ist der Platz 94.

Ein deutlicher Antikriegssong, War von Edwin Starr, heute noch ganz genauso wichtig wie damals 1970. Und davor haben wir Jimmy Cliff mit Wild World, eigentlich eine Komposition von Cat Stevens, der damit aber nicht in die Charts gekommen ist. Joe Dolan ist der Nächste, 13 Wochen in den Charts, Platz 17 erreicht. You're Such a Good Looking Woman, endlich mal was Freundlicheres, Platz 93.

You're such a good-looking woman. Das war Joe Dolan. Und schon ist es wieder Zeit für den letzten Titel in dieser Sendung. 12 Wochen in den Charts, Platz 6 erreicht. Das haben Hot Chocolate. Love is Life heißt ihr Titel auf unserem Platz 92.

0: Die heiße Schokolade, Hot Chocolate mit Love is Life. Ja, und damit ist die Sendung schon wieder am Ende. Und ich sage tschüss, bis zum nächsten Mal.
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3: Alle Hits des Jahres 1970 aus den offiziellen englischen Charts. Es gab in dem Jahr eine Top 50 und es gab 231 Hits. Davon habe ich jetzt über die Hälfte schon gespielt, denn wir sind inzwischen beim Platz 108 angelangt. Die Plätze 106 und 107 hatte ich ja schon in der vorigen Sendung vorgezogen und dieser hier mit Überlänge, ja, der kommt dann eben jetzt. Das ist also der Platz 108, wie gesagt, 11 Wochen in den Charts, Platz 8 erreicht. Das ist die Gruppe Chicago, die hieß früher mal Chicago Transit Authority, hat sich dann wohl etwas abgekürzt im Namen und der Titel I'm a Man.

I'm a Man, und das ist das Original von der Spencer Davis Group mit dem Sänger Stevie Winwood, dessen Komposition das im Übrigen auch ist, und am Schlagzeug war ein gewisser Pete York. Die Spencer Davis Group mit I'm a Man, die hatten 1967 ihren Hit, 7 Wochen in den Charts, Platz 9 erreicht. Und Chicago 1970, 11 Wochen in den Charts, den Platz 8 erreicht, sogar ein bisschen besser. Weiter geht's mit Elvis, er ist mal wieder dabei, 11 Wochen in den Charts, Platz 8 erreicht mit Don't Cry Daddy, unser Platz 105.

Elvis Presley, Don't Cry Daddy. Die nächsten beiden Titel haben gleiche Punktzahl, deshalb landen sie beide auf unser Platz 103. Come and Get It heißt der Titel von Badfinger, 11 Wochen in den Charts, Platz 4 erreicht. Und In My Chair heißt der Titel von Status Quo, 13 Wochen in den Charts, Platz 21 erreicht.

Status Quo mit In My Chair und Badfinger Come and Get It. Weiter geht's mit Johnny Johnston and the Bandwagon. 11 Wochen waren sie in den Charts, Platz 7 erreicht mit Blame It on the Pony Express auf unser Platz 102.

Johnny Johnson and the Bandwagon mit Blame It on the Pony Express. Ja, irgendwer muss ja schuld dran sein. Guess Who heißt die nächste Gruppe und denen ist wahrscheinlich nichts Besseres eingefallen für ihren Bandnamen. Soweit ich weiß, ist das eine Gruppe aus Kanada und ja, ich glaube nicht, dass man da groß raten muss, wer das ist. 13 Wochen in den Charts, Platz 19 erreicht, American Woman, unser Platz 101.

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Ja, der Titel kam uns natürlich bekannt vor. Das war Whole Lotta Love von CCS. Das ist eine Gruppe, die eigentlich Collective Consciousness Society heißt, um Alexis Korner. Und die hatten diesen Titel eigentlich gecovert, denn das Original, das hören wir gerade schon im Hintergrund, ist von Led Zeppelin. Und das ist eigentlich insofern ein bisschen kurios. Led Zeppelin hat diesen Titel 1969, also im vorigen Jahr, auf einer LP gehabt, ist aber damit nicht in die Charts gekommen. Erst 1997 waren sie mal kurz in den Charts damit und dann nochmal 2007. Also CCS hatte den großen Hit damit. 12 Wochen in den Charts, Platz 13 erreicht.

Whole Lotta Love, das Original von Led Zeppelin und davor CCS mit der Hit-Version von 1970. Weiter geht's mit der Band The Family. Strange Band heißt der Titel auch noch. Und 12 Wochen waren sie damit in den Charts. Platz 11 erreicht, unser Platz 98.

Das waren The Family mit Strange Band. Andy Williams ist als nächster hier auf der Liste. 11 Wochen in den Charts, Platz 7 erreicht. Home Loving Man, das ist unser Platz 97.

Home Loving Man, das war Andy Williams. Und Frankie Valli macht den nächsten Titel. 12 Wochen war er in den Charts, Platz 11 erreicht. Frankie Valli ist der Sänger der Four Seasons und sein Titel hier als Solist heißt You're Ready Now, Platz 96. You're ready.

You're Ready Now, das war Frankie Valli. Die nächsten beiden Titel haben fast die gleiche Punktzahl. Da haben wir zunächst mal Jimmy Cliff mit Wild World, 12 Wochen in der Charts, Platz 8 erreicht. Das ist dann der Platz 95. Und danach kommt Edwin Starr mit einer sehr wichtigen Aussage. War heißt sein Titel, der Krieg. 11 Wochen in den Charts, Platz 3 erreicht. Und das ist der Platz 94.

Ein deutlicher Antikriegssong, War von Edwin Starr, heute noch ganz genauso wichtig wie damals 1970. Und davor haben wir Jimmy Cliff mit Wild World, eigentlich eine Komposition von Cat Stevens, der damit aber nicht in die Charts gekommen ist. Joe Dolan ist der Nächste, 13 Wochen in den Charts, Platz 17 erreicht. You're Such a Good Looking Woman, endlich mal was Freundlicheres, Platz 93.

You're such a good-looking woman. Das war Joe Dolan. Und schon ist es wieder Zeit für den letzten Titel in dieser Sendung. 12 Wochen in den Charts, Platz 6 erreicht, zusammen Hot Chocolate. Love is Life heißt ihr Titel auf unserem Platz 92.

0: Die heiße Schokolade, Hot Chocolate mit Love is Life. Ja, und damit ist die Sendung schon wieder am Ende. Und ich sage tschüss, bis zum nächsten Mal.
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